0: wissen ja, eine Frau hat zwei Lebensfragen. Was soll ich anziehen und was soll ich kochen? Es ist erstaunlich, was ein Mann alles essen kann, wenn er verheiratet ist. Anscheinend kommt auch der Appetit mit der Ehe.
1: Ja, und das Allerwichtigste für ihn ist der Pudding.

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Otto holt Obst. 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Ottos Mops klopft. 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